0: Here I Go Again von Whitesnake. Ein echter Klassiker und somit natürlich ein Muss auf den Konzerten der Band und somit natürlich auch beim Wacken Open Air bei beiden Auftritten von Whitesnake auf dem Holy Ground 2006 und 2016. Begeistert der Song die Besucher. Es ist ein Meilenstein des Hard Rock und der letzte Hit von Whitesnake. So zumindest die Befürchtung von Whitesnake-Gründer und Sänger David Coverdale damals. Als ich Here I Go Again kurz vor meinem 30. Geburtstag geschrieben hatte, dachte ich, die Party wäre vorbei. Ich war untröstlich. So seine Worte in einem Podcast. Ja, völlig unbegründete Bedenken. Wie wir wissen, 4 Jahrzehnte später sind Whitesnake nämlich immer noch am Start. Und das ist schon verrückt, wie David Coverdale findet. Aber das Leben hat ihn schon so häufig überrascht. Deshalb weiß er inzwischen, dass ihm eine gewisse Magie innewohnt. So seine Worte. Und mit dieser Magie entstehen dann neue Alben und sie entwickeln sich, die Platten von Whitesnake. Ich erinnere mich daran, wie ich sagte, wenn Good to be Bad mein letztes Album sein sollte, bin ich sehr glücklich. Und dann haben wir noch ein besseres mit Forevermore gemacht und dann noch ein besseres mit Flesh and Blood. Wie es Corleone in der Pate sagt, ich versuche da rauszukommen, aber sie ziehen mich immer wieder rein. Irgendwo müssen sie ja herkommen. Die über 20 Millionen verkauften Platten von Whitesnake.
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1: Das Jahr 2000. Das Wacken Open Air dauert nur 2 Tage, das Wetter ist gnädig zu den Metalheads und auch sonst ist alles sehr harmonisch. Auf den damals nur 4 Bühnen, nämlich der True Black Party und Wet Stage, tummeln sich insgesamt 68 Bands. Und es gibt eine große Neuerung. Die Wacken Firefighters eröffnen zum ersten Mal das Festival. Die Truppe, die bereits im Jahr 1900 gegründet wurde, hat eine ziemlich rasante Entwicklung hinter sich. Über Krieg bis hin zu Mitgliedermangel und finanziellen Notständen erleben sie alles. Und auch wenn sie heute absoluten Kultstatus haben, tritt der Musikzug der Freiwilligen Feuerwehr Wacken tatsächlich erst im 11. Wackenjahr zum ersten Mal auf dem Festival auf. Bands wie Nightwish, Knorkater oder auch Dee Snider geben sich hier die Klinke in die Hand und dann steht da aber auf einmal auch eine Blaskapelle. Ja, und die steht den großen Acts aber auch in nichts nach. Unter dem Motto Metal meets Brass, also Metal trifft Kupfer, stürmen sie damals in die Herzen der Fans und so sind sie heute nicht mehr vom größten Metal-Festival der Welt wegzudenken. Damals spielen sie noch vor knapp 24.000 Menschen. Heute kann das Publikum eine Menge von bis zu 80.000 Menschen fassen, was echt eine ganze Menge ist, nicht nur für eine Blaskapelle.
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1: 24.000 Menschen. Heute kann das Publikum eine Menge von bis zu 80.000 Menschen fassen, was echt eine ganze Menge ist, nicht nur für eine Blaskapelle.
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1: Wacken Partnerlook für eure Crew. Ab jetzt sind die Gruppenshirts fürs WOA verfügbar. Ja, wenn eure Crew mehr verbindet als nur der Musikgeschmack, dann lasst euch jetzt im Festival Store personalisierte Gruppenshirts erstellen. So könnt ihr mit eurem eigenen Rückenprint auf Shirts oder Hoodies allen auf dem Holy Ground zeigen, dass ihr als Gruppe zusammengehört. Falls euer Objekt der Begierde online ausverkauft sein sollte, müsst ihr euch aber auch keine Sorgen machen. Vor Ort gibt's noch mehr Bestand an den Ständen. Wer aber Bock hat, das Ganze jetzt mal auschecken, kann das ganz einfach tun auf wacken.com.
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1: Wacken, das ist auf jeden Fall geile Musik, Festival und Bier. Absolut klar. Aber Wacken kann auch noch viel mehr als das, nämlich zum Beispiel Engagement, gegenseitige Unterstützung und Hilfe genau da, wo sie gebraucht wird. Ein großes Thema ist und bleibt zum Beispiel die Blutspende. Zusammen mit dem Uniklinikum Itzehoe hat das Wacken-Team deshalb 2013 immer mal wieder Spendenaktionen unter dem Motto Metalheads, wir brauchen euer Blut gestartet. Naja, und weil die Metaller mittlerweile nicht nur aus Schleswig-Holstein und Umgebung kommen, wurde 2016 der Blutspendepass eingeführt. Tim aus dem Wackenteam hat uns im Interview erzählt, wie das Ganze funktioniert.
2: Ja, sobald man Ex-Vollblutspenden erreicht hat, kann man den Pass bei uns digital einsenden und erhält dann als kleines Dankeschön das limitierte und super exklusive Wackenblutspende-T-Shirt.
1: Ja, und das hat auch echt schnell und vor allem gut eingeschlagen. Hunderttausende Spender in Deutschland, Österreich und der Schweiz haben sich so einen Ausweis besorgt. Tendenz bis heute immer noch steigend. Tim hat uns noch erklärt, warum Wacken und die Blutspende überhaupt so gut zusammenpassen.
2: Also zum einen repräsentiert Wacken ja die Metal-Community, die immer wieder unter Beweis gestellt hat, wie sehr sie sich einander hilft, aber auch anderen Leuten außerhalb der Szene hilft. Und genau, also für uns ist das eine tolle Geschichte, dass wir was Gutes tun können und haben auch große Gefühle, dass unsere Community genau das möchte. Und wir erreichen auch junge Leute, die vielleicht sonst nicht so viele Berührungspunkte mit dem Thema Blutspenden hatten und können so vielleicht auch Türöffner für das Thema sein, was uns auch sehr freut.
1: Ja, und Leute, ihr könnt natürlich auch Lebensretter sein. Klickt euch dazu einfach mal rein unter wacken.de und besorgt euch euren Wacken-Blutspendepass.
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1: Das Wacken Open Air hat sich vorgenommen, Schritt für Schritt immer grüner zu werden und damit auch einen Teil zum Umweltschutz beizutragen. Daher wird in den nächsten Jahren auch das Merch-Sortiment schrittweise immer weiter auf nachhaltige Materialien umgestellt. Dazu zählt auch der Wechsel auf Produkte aus Biobaumwolle, wo 2024 schon ein Anteil von 25% erreicht wurde.
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1: Ein Wacken-Fan ist aktuell unterwegs, um von Starnberg in Bayern nach Wacken zu wandern. Ja, 1200 Kilometer hat Heiko ungefähr vor sich, ist mittlerweile aber schon an Tag 23 seiner Tour. Ich habe unterwegs mal mit ihm gequatscht und gefragt, warum er das eigentlich macht.
2: Also ich bin ja wirklich seit Jahren jetzt jedes Jahr in Wacken. Also ich glaube, seit 2012 bin ich durchgängig da und ich wollte immer mal eine Weltreise machen. So, und jetzt habe ich dafür angespart, habe mir jetzt ein Jahr freigenommen von der Arbeit und habe gesagt, wenn ich das jetzt mache, dann habe ich ja Zeit, dann könnte ich auch nach Wacken laufen. Und so ist das dann entstanden.
1: In ein bisschen mehr als einem Monat will er dann ankommen und das Festival wahrscheinlich mit leicht schweren Beinen, aber natürlich auch einer Tonne an unvergesslichen Erinnerungen genießen. Wie es ihm so geht, erfahrt ihr in den nächsten Wochen immer wieder hier, wenn Heiko uns Updates von unterwegs gibt.
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1: Jedes Jahr versucht das Wacken-Team, deutliche Anreize zu schaffen, als Gast mit den Öffis anzureisen. Der wohl größte Anreiz sind die kurzen Wege vom Campingplatz ohne Auto zum Veranstaltungsgelände. Auf dem Wacken Open Air braucht's ja auch eigentlich gar kein Auto. Eure Wertsachen könnt ihr einschließen, auf dem Farmers Market bekommt ihr alles für den täglichen Bedarf und unterstützt damit sogar noch die regionale Wirtschaft. Und, was natürlich auch noch ein dickes Plus ist, ihr habt eine eigene Bandausgabe am Busplatz und braucht dadurch nicht ewig anstehen.
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1: Maschine, der hat zwei Leute getraut und wie hat er sich immer noch das fliegende Spaghetti-Monster traut euch? Die haben richtig mit ja und dies und das alles getraut, Ringe gewechselt, wie viel war, weiß ich ja nicht, ob das wahr war.
2: Und wo war das?
1: Im Wackinger, die Gastwirtschaft da am Ende, ja. Hat eine Hochzeit stattgefunden, so richtig mit Blumenstreuen und allem drum und dran. Und Maschine war der Trauernde, ja.
2: Der Trauernde?
1: Der Trauernde war auch der Trauernde, der sich getraut hat, sowas, ja.
3: Seid ihr jedes Jahr hier?
1: Ja.
3: Was sind so verrückte Leute, die hier schon gewesen sind?
4: Das Highlight. Der junge Mann, der mir erzählen wollte, dass Bollerwagen auf Dänisch doofes Scheißding heißt, weil der kaputt war, ihn ausgepackt hat.
1: Der Stofftier an der Leine, der war auch nicht schlecht.
4: Oder der Prediger, der jedes Jahr da war, der immer hier mit seinen Schildern durch die Gegend gelaufen ist. Und meistens auf Spanisch und da bin ich raus. Aber wahrscheinlich irgendwas, was mit Wacken zu tun hat, gehe ich mal von aus. Oder der junge Mann hier mit seiner Drehorgel, wo sie alle rumgetanzt sind, wie verrückt.
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1: Handyverbot bei Iron Maiden in Paris. Ja, bei der Show am Dienstag gilt für Fans mit Stehplatztickets ein Smartphone-Verbot. Der Grund ist aber nicht einfach nur, dass die Heavy-Metal-Ikonen keinen Bock auf Handys haben, sondern die Briten lassen den Auftritt für einen Konzertfilm zur Run for Your Lives Tour aufzeichnen und wollen die Fans sehen, die Show wirklich fühlen und dabei sind und eben nicht nur durch ihr Handy schauen. Beim Einlass werden die Geräte also in kleine Taschen eingeschlossen und erst nach der Show wieder freigegeben. Für Notfälle gibt es in der Arena aber spezielle Zonen, in denen die Taschen geöffnet werden können. Die Nachricht darüber von der Band war übrigens eher eine Art Erinnerung an die Fans. Die Regelung wurde nämlich bereits beim Ticketverkauf angekündigt. Die Maßnahme gilt dabei übrigens ausschließlich für die Paris-Show und auch nur für den Stehplatzbereich.
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1: Ja, wir alle kennen ja das Wacken Open Air, aber was wisst ihr eigentlich über das namensgebende Dorf im Norden Deutschlands?
2: Wacken ist eine Gemeinde im Kreis Steinburg in Schleswig-Holstein, heißt es auf Wikipedia. Und gut, das klingt jetzt erstmal relativ nichtssagend. Aber das kleine Dorf hat neben dem eigenen Festival auch noch einiges zu bieten. Da wären zum Beispiel die unzähligen Kulturdenkmale, wie die Heilige Geistkirche, dessen Chor ganz nebenbei erwähnt immer auf der Suche nach neuen Stimmen ist. Oder auch, anscheinend war's das schon. Nee, aber mal im Ernst. Wer mal wieder Lust auf Entspannung und Natur hat, macht in dem knapp 2000 Einwohnerdorf wirklich nichts verkehrt. Nicht umsonst gibt es sogar das Buch Arche Noah Wacken, ein Paradies in Schleswig-Holstein, in dem die norddeutsche Idylle über 160 Seiten bebildert wird. Und apropos knapp 2000 Einwohner. Ja, das sind zugegebenermaßen nicht gerade viele, dafür versprühen genau diese einen unglaublichen Charme. Oder zumindest die, die nicht extra während des Festivals in den Urlaub fahren. Ob es der kleine Hofladen ist, bei dem man noch die letzten Sachen für das Katerfrühstück besorgt, der Zug der Freiwilligen Feuerwehr, natürlich besser bekannt als die Firefighters, oder auch einfach nur Bewohner, die einem bei der Anreise aus dem Garten zuschauen und direkt zu sich einladen, wie es zum Beispiel diese zwei Damen 2019 gemacht haben.
3: Die sind alle gut drauf, super drauf, alle nett, alle freundlich, keiner prügelt, keiner zankt, wunderbar.
4: Wir haben ja gerade Kaffee getrunken mit einem Stückchen Kuchen und wenn die vorbeilaufen und wir bieten ihnen etwas an und wenn sie möchten, bekommen sie auch ein Stückchen Kuchen geschenkt. Ja, und viele junge Leute, die, mit denen wir klönen, das waren Weinbauern aus dem Badischen. Nächstes Jahr bringen wir Wein mit, machen wir Weinprobe. Und ich habe hinten im Garten ein Gartenhäuschen und im nächsten Jahr sind die wirklich gekommen und dann haben wir hinten im Gartenhäuschen Weinprobe gemacht.
1: Spätestens jetzt sollte allen klar sein, Wacken und die Bewohner machen das Festival nicht zuletzt zu dem, was es ist.
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0: Hier ist der Micha und der
1: Specki von In Extremo aus Berlin.
2: Also seitdem ich dabei bin, jetzt seit 12 Jahren, haben wir immer auf der Hauptbühne hier, die auf der, also vom Publikum aus gesehen, die linke Seite gespielt. Einmal, glaube ich, auf der rechten, aber wir sind immer auf den beiden Hauptbühnen zugange gewesen. Und vorher gab es, glaube ich, gar nicht so wahnsinnig
0: viel. Ich glaube, wir haben einmal in so einem riesen Zelt gespielt. Das war am Anfang. Ansonsten haben wir immer Hauptbühne gespielt. Ja, Wahnsinn.
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1: Anthrax-Schlagzeuger Charlie Benante setzt die restliche Europatour aus. Grund dafür ist eine Verletzung an der rechten Hand, wie der 63-jährige Drummer selbst auf seinen Social-Media-Kanälen teilte. Aber er gibt auch direkt Hoffnung mit. Beim Tourfinale am 7. Juli in Lissabon will er wieder mit dabei sein. Ja, bis dahin gibt's aber noch einige Tourstops, aber keine Sorge, die Band hat bereits einen Ersatz gefunden, und zwar den britischen Schlagzeuger Darby Todd, der die Jungs bis dahin tatkräftig unterstützen wird und damit Charlie sich in Ruhe auf seine Genesung konzentrieren kann. Und auch die Pläne für nach der aktuellen Tour stehen bereits fest. Im September wird das 12. Studioalbum von Anthrax veröffentlicht. In die Single It's for the Kids könnt ihr sogar schon reinhören.
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1: F wie Full Metal Cruise. Urlaub auf dem Kreuzfahrtschiff und Metal Festival passt nicht zusammen? Ja, dann kennt ihr die Full Metal Cruise wahrscheinlich noch nicht. Die perfekte Mischung aus entspanntem Schiffsurlaub mit Pooldeck, guten Bars und Restaurants und natürlich Heavy Metal Festival. Auf insgesamt 3 Bühnen heizen euch geile Bands so richtig ein und auch Meet and Greets mit Stars, Lesungen, Tätowierer, Musikworkshops und Metal Karaoke dürfen nicht fehlen. Die Full Metal Cruise, natürlich powered bei Wacken, sticht in unregelmäßigen Abständen in See. Zum ersten Mal 2013. Besonders cool sind auch die Landgänge, bei denen zusätzliche Konzerte geplant sind. Insgesamt werden übrigens über 100 Tonnen an Material nur für die Bühnen, Beleuchtung und Beschallung für das Festival an Bord verbaut.
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1: Hier noch ein paar witzige Fun Facts über eine der genialsten Bands der Welt. Von mir für euch. Judas Priest haben ihre ersten Bühnenoutfits in Sadomaso-Läden geshoppt. Ich finde, das sieht man auch. Gar nicht so Fun Fact, Rob Halford musste vor Gericht, weil ihm Mitschuld an einem Suizidpakt von zwei Teenagern gegeben wurde. Die haben sich 1985 das Hirn auf einem Spielplatz weggeballert. Die Familie klagte und sagte, es hätte an den düsteren Lyrics von Rob gelegen.
2: Are there subliminal duets on the Better By You, Better Than Me song?
3: Absolutely not.
1: Der Arme musste vor Gericht aussagen, es war ein Riesenhickhack und am Ende wurde die Anklage vom Richter fallen gelassen. Uff. Judas Priest hat aus Versehen den Film Rockstar mit Mark Wahlberg inspiriert. Da geht's nämlich um einen Sänger einer Coverband, der es dann in die richtige Band schafft. Bisschen wie bei Priest, als Rob ausgestiegen und Tim Ripper Owens eingestiegen ist. Endlich wieder mit Rob vereint, produziert die Band selber einen Flop. Nach einem erfolgreichen Album gibt's ein ganzes, sehr seltsames Doppelkonzeptalbum über Nostradamus. Schade, dass Nostradamus darüber nicht selbst orakelt hat, sonst hätten die Herren gewusst, das Ding wird nix. Aber selbst das überlebt eine der großartigsten Heavy-Metal-Bands natürlich. Ich glaube, das ist einer der Gründe, warum es uns schon so lange gibt, weil wir Heavy-Metal lieben. Und das auch noch nach all dieser Zeit. Jeder in der Band ist da sehr leidenschaftlich. Wir sind damit von klein auf aufgewachsen und das lässt einen nie mehr los.
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1: Wacken Partnerlook für eure Crew. Ab jetzt sind die Gruppenshirts fürs WOA verfügbar. Ja, wenn eure Crew mehr verbindet als nur der Musikgeschmack, dann lasst euch jetzt im Festival Store personalisierte Gruppenshirts erstellen. So könnt ihr mit eurem eigenen Rückenprint auf Shirts oder Hoodies allen auf dem Holy Ground zeigen, dass ihr als Gruppe zusammengehört. Falls euer Objekt der Begierde online ausverkauft sein sollte, müsst ihr euch aber auch keine Sorgen machen. Vor Ort gibt's noch mehr Bestand an den Ständen. Wer aber Bock hat, das Ganze jetzt mal auschecken, kann das ganz einfach tun auf wacken.com.
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1: Das muss so Mitte der 90er gewesen sein, als ich mit einem Freund in Hamburg Klingelschilder abgesucht habe. Denn irgendwo in der Marktstraße sollte er angeblich eine Wohnung haben. Andrew Eldritch von den Sisters of Mercy. Wir waren Fans von dieser Band, die 1980 in Leeds von Eldritch und Gary Marx gegründet wird. Marx spielt Bass und Gitarre, Eldritch Schlagzeug und er singt. Eine erste EP wird aufgenommen und vom legendären Radio-DJ John Peel in England gespielt. Man sucht sich weitere Musiker, wobei man den Platz am Schlagzeug ab sofort freilässt und stattdessen Dr. Avalanche einsetzt, einen Drumcomputer. Die Band tourt in Belgien, den Niederlanden und in Deutschland. Der erste Plattenvertrag folgt und das erste Album First and Last and Always. Damit kommt aber auch der erste Ärger auf, weil man sich nicht einig wird, wohin die Reise musikalisch gehen soll. Wayne Hussey und Greg Adams verlassen die Sisters of Mercy und gründen eine eigene Band, The Mission. Mit 9 Musikern macht Eldritch weiter. Album Nummer 2 erscheint, Floodland. Der Sound wird rockiger, die Chöre breiter und auch die Streitereien werden wieder heftiger. Für das dritte Album müssen wieder komplett neue Musiker angeheuert werden. 1990 dann das Meisterwerk Vision Thing. Unter anderem produziert vom Meatloaf-Produzenten Jim Steinman. Vision Thing ist bis heute das letzte Album der Sisters of Mercy. Streitereien mit der Plattenfirma führten zu einem jahrelangen Rechtsstreit und dem Stillstand der Band. Sie tritt regelmäßig auf, wobei Dr. Avalanche mittlerweile auch den Bass übernommen hat. In den 90ern waren die Sisters mal Sponsoren für den FC St. Pauli und bis heute haben wir das Klingelschild in Hamburg nicht gefunden.
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1: Natürlich nicht nur wegen der Musik, sondern auch wegen den Leuten hier. Sind mit ins

0: Festivals ganz grob unterscheidet, ist die Organisation. Du hast hier ein familiäres Gefühl, du gehst über einen Campingplatz, da sitzen Menschen, die kommen von aller Welt. Du kannst dich mit denen unterhalten, als würdest du die jahrelang kennen. Und das ist einfach das, was für mich Wacken ausmacht.
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1: Ein Wacken-Fan ist aktuell unterwegs, um von Starnberg in Bayern nach Wacken zu wandern. Ja, 1200 Kilometer hat Heiko ungefähr vor sich, ist mittlerweile aber schon an Tag 23 seiner Tour. Ich habe unterwegs mal mit ihm gequatscht und gefragt, warum er das eigentlich macht.
2: Also ich bin ja wirklich seit Jahren jetzt jedes Jahr in Wacken. Also ich glaube, seit 2012 bin ich durchgängig da und ich wollte immer mal eine Weltreise machen. So, und jetzt habe ich dafür angespart, habe mir jetzt ein Jahr freigenommen von der Arbeit und habe gesagt, wenn ich das jetzt mache, dann habe ich ja Zeit, dann könnte ich auch nach Wacken laufen. Und so ist das dann entstanden.
1: In ein bisschen mehr als einem Monat will er dann ankommen und das Festival wahrscheinlich mit leicht schweren Beinen, aber natürlich auch einer Tonne an unvergesslichen Erinnerungen genießen. Wie es ihm so geht, erfahrt ihr in den nächsten Wochen immer wieder hier, wenn Heiko uns Updates von unterwegs gibt.
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1: Gemeinsam mit drei anderen Bandgrößen machen Anthrax die berühmten Big Four des Thrash Metal aus. Zementiert wurde der Anspruch auf diesen prestigeträchtigen Status mit jenem Trittwerk namens Among the Living aus dem Jahre 1987, das sich speziell auf inhaltlicher Ebene von seinen damaligen Zeitgenossen abgrenzt. Während andererorts oft Krieg und Verderben im Mittelpunkt standen, wurde bei den New Yorkern unter anderem der Tod des Schauspielers John Belushi in dem Song NFL, der futuristische Gesetzeshüter Judge Dredd in I Am The Law oder aber die schaurigen Geschichten von Stephen King etwa im Titelsong thematisiert. Darüber hinaus kredenzte das dem bei einem Unfall ums Leben gekommenen Metallica-Bassisten Cliff Burton gewidmete Album mit Caught in a Mosh und Indians. Zwei Nummern, die aus gutem Grund zum bombenfesten Teil der eigenen Setlist avancierten. Die Grundidee zum Plattencover entstand der Novelle Abt Pupil, der Musterschüler aus Stephen Kings Novellensammlung Frühling, Sommer, Herbst und Tod. Ein weiterer Meilenstein der Metal-Historie auf dem offiziellen Wackenradio bei Radio Bob. Anthrax mit Among the Living.
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1: Handyverbot bei Iron Maiden in Paris. Ja, bei der Show am Dienstag gilt für Fans mit Stehplatztickets ein Smartphone-Verbot. Der Grund ist aber nicht einfach nur, dass die Heavy-Metal-Ikonen keinen Bock auf Handys haben, sondern die Briten lassen den Auftritt für einen Konzertfilm zur Run for Your Lives Tour aufzeichnen und wollen die Fans sehen, die Show wirklich fühlen und dabei sind und eben nicht nur durch ihr Handy schauen. Beim Einlass werden die Geräte also in kleine Taschen eingeschlossen und erst nach der Show wieder freigegeben. Für Notfälle gibt es in der Arena aber spezielle Zonen, in denen die Taschen geöffnet werden können. Die Nachricht darüber von der Band war übrigens eher eine Art Erinnerung an die Fans. Die Regelung wurde nämlich bereits beim Ticketverkauf angekündigt. Die Maßnahme gilt dabei übrigens ausschließlich für die Paris-Show und auch nur für den Stehplatzbereich.
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1: Moin, ich bin Sören, ich komme aus Relling und ja, das ist dieses Jahr mein 15. Wacken. Der verrückte Sinn, ganz ehrlich, ich weiß nicht, ob ihr es senden dürftet. Auf der Dixie-Toilette ein Häufchen drauf mit einem Fähnchen. Das ist schon Highlight. Da muss ich selber mal die Telefon holen und ein Foto von machen. Es war wie ein Unfall. Du darfst nicht hingucken, aber du hast hingeguckt.
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1: Die gemeinnützige Stiftung Wacken Foundation hat es sich zur Aufgabe gemacht, Hard- und Heavy-Metal-Musiker zu unterstützen. Ja, sein Hobby zum Job machen, das ist nicht immer einfach, ne? Viele Berufsmusiker können davon im wahrsten Sinne ein Lied singen. Diejenigen, die wirklich dafür brennen und bereit sind, sich für den Traum auf einen harten, teilweise auch steinigen Weg zu machen, unterstützt die Stiftung zum Beispiel mit finanziellen Mitteln. Sängerin Doro Pesch macht sich für die Foundation stark.
2: Also es geht darum, ja, junge Bands zu fördern, alles Mögliche zu unterstützen, also was halt mit der Musik zu tun hat, so die Leute halt irgendwie auf den Weg zu bringen und halt so den Rücken zu stärken.
1: Förderanträge und alle Infos zum Nachlesen bekommt ihr auf wacken-foundation.com.
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2: Es geht darum, ja, junge Bands zu fördern, alles Mögliche zu unterstützen, also was halt mit der Musik zu tun hat, so die Leute halt irgendwie auf den Weg zu bringen und halt so den Rücken zu stärken.
1: Förderanträge und...

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1: Anthrax-Schlagzeuger Charlie Benante setzt die restliche Europatour aus. Grund dafür ist eine Verletzung an der rechten Hand, wie der 63-jährige Drummer selbst auf seinen Social-Media-Kanälen teilte. Aber er gibt auch direkt Hoffnung mit. Beim Tourfinale am 7. Juli in Lissabon will er wieder mit dabei sein. Ja, bis dahin gibt's aber noch einige Tourstops, aber keine Sorge, die Band hat bereits einen Ersatz gefunden, und zwar den britischen Schlagzeuger Darby Todd, der die Jungs bis dahin tatkräftig unterstützen wird und damit Charlie sich in Ruhe auf seine Genesung konzentrieren kann. Und auch die Pläne für nach der aktuellen Tour stehen bereits fest. Im September wird das 12. Studioalbum von Anthrax veröffentlicht. In die Single It's for the Kids könnt ihr sogar schon reinhören.
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1: Oft werde ich ja gefragt, du, was ist eigentlich Black Metal? Und genau das möchte ich jetzt kurz erklären. Naja, okay, sagen wir mal kurz erklären, das ist so eine Sache. Ich versuch's zumindest, denn Black Metal kurz erklärt geht eigentlich gar nicht. Aber okay, starten wir mal. Black Metal ist ein Subgenre des Metals und auch eine Subkultur innerhalb des Metals. Dadurch unterscheidet er sich schon mal von vielen anderen Metal-Stilen da draußen. Black Metal entstand im Laufe der 1980er Jahre insbesondere in Norwegen und Schweden, wovon es sich auch rasch ausbreitete. Besonderheiten am Black Metal sind der gutturale Gesang, der vom hohen Schreien bis zum tiefen Gekrächze reicht, und eine allgemeinhin rohe Produktion. Inhaltlich haben die Lieder oft heidnischen, nihilistischen oder misanthropischen Inhalt. Auch sind die Songstrukturen monotoner als in anderen extremen Metal-Arten. Dem Black Metal haften gerade zu seiner Anfangszeit viele Kontroversen an. Sei es das Anzünden von Kirchen, Selbstmord und Mord an Bandkollegen und auch fragwürdige und inakzeptable politische Einstellungen gerade zum Anfang der 1990er Jahre. Allerdings gelangte der Black Metal Anfang der 2000er Jahre ins Rampenlicht und viele Szenebands spielten auf den großen Festivals. Siehe auch die ehemalige Wacken Black Stage. Bekannte Pioniere sind Bands wie Venom, Bathory, Celtic Frost oder Mayhem. Später sehr bekannt gewordene Bands sind Immortal, Demoborgia und Darkthrone.
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1: Moin, wir sind Alex und Markus und wir waren in den letzten Jahren dann doch das ein oder andere Mal auf dem Holy Ground dabei. Deshalb haben wir heute mal ein paar wertvolle Tipps und Tricks zusammengestellt, was man da so erleben kann und beachten sollte.
2: Ja, warum ist das Wacken so besonders? In den über 30 Jahren gab es eigentlich, ja, vom Wetter her nur zwei Extreme, purer Sonnenschein oder Schlamm bis zu den Knöcheln. Deswegen ist mein erster Tipp, nicht nur auf den Wetterbericht hören, denn oben im hohen Norden kann das Wetter auch mal ganz schnell kippen. Deswegen solltet ihr auf jeden Fall für alles vorbereitet sein. Also nicht nur die Gummistiefel einpacken, sondern auch die Flipflops.
1: Apropos Gummistiefel und Flipflops. Für uns Deutsche, / Mitteleuropäer, ist das ja noch ein Wetter, was man halbwegs gewohnt ist. Jetzt muss man ja aber bedenken, beim Wacken sind ja ganz, ganz viele Leute aus der kompletten Welt. Also aus Südamerika reisen Leute an, aus Nordamerika, aus Asien. Und das bringt mich zu meinem Punkt, denn das Wacken ist so super international und ich kann nur empfehlen und jedem ans Herz legen, kommt mal mit so ein paar Leuten aus der ganzen Welt zusammen, unterhaltet euch mit denen. Das ist so spannend, was es da zu erzählen gibt. Ich meine, es gibt ja auch das Metal Battle, wo Bands aus der ganzen Welt vertreten sind. Es gibt aber auch das World Metal Camp, wo die Leute zusammenkommen, die aus den ganz verschiedenen Ländern mit dem Wacken-Bus anreisen. Und da gibt's, glaube ich, super, super viele spannende Stories zu hören und auch gleichermaßen spannende Leute kennenzulernen.
2: Ja, also da würde ich auf jeden Fall mal vorbeischauen an eurer Stelle. Und was ich in den letzten Jahren auf dem Holy Ground gelernt habe, ist, immer eine Running Order dabei zu haben. Ich weiß nicht, wie es bei dir ist, Markus, aber du hast sie wahrscheinlich auch, die App oder Papierform dabei, weil einfach so viel los ist und es ja jede Menge Bühnen gibt, die großen und die ganz kleinen, und da passiert ja überall was zu jeder Zeit, und da den Überblick zu behalten, das ist auf jeden Fall wichtig für eine gute Festival-Erfahrung.
1: Absolute Empfehlung, und zusammen mit der Running Order würde ich auf jeden Fall auch noch einen Geländeplan einpacken, denn das ganze Dorf ist ja Teil des Wacken-Festivals im Grunde. Nicht nur traditionsgemäß, weil die Dorfbewohner auch immer eingeladen und Teil des Festivals werden, sondern es gibt ja mit dem Landgasthof auch wirklich eine Bühne im Dorf. Die Wasteland Warriors, die ja auf dem ganzen Gelände auch rumlaufen und da eine krasse Show abliefern. Also da lohnt sich auf jeden Fall mal ein ganz großer Rundgang bzw. eine Erkundungstour über alles, was da so dazu gehört und zu entdecken ist.
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1: Wacken Partnerlook für eure Crew. Ab jetzt sind die Gruppenshirts fürs WOA verfügbar. Ja, wenn eure Crew mehr verbindet als nur der Musikgeschmack, dann lasst euch jetzt im Festival Store personalisierte Gruppenshirts erstellen. So könnt ihr mit eurem eigenen Rückenprint auf Shirts oder Hoodies allen auf dem Holy Ground zeigen, dass ihr als Gruppe zusammengehört. Falls euer Objekt der Begierde online ausverkauft sein sollte, müsst ihr euch aber auch keine Sorgen machen. Vor Ort gibt's noch mehr Bestand an den Ständen. Wer aber Bock hat, das Ganze jetzt mal auszuchecken, kann das ganz einfach tun auf wacken.com.
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1: Die 90er Jahre waren sehr, sehr hart für uns und Heavy Metal war eigentlich in der Zeit ja auch tot gewesen. Und wir haben aber gesagt, wir bleiben, das ist unsere Musik, das ist, was wir machen wollten. Und später hat sich dann gezeigt, das war genau der richtige Schritt gewesen, eben auch. So im Großen und Ganzen kann man mit dem Rückblick sagen, in den letzten 30 Jahren haben wir so viel nicht verkehrt gemacht, weil wir auch mal dran geblieben sind, weil wir mal versucht haben, wieder das Festival immer neu zu entwickeln, immer zu optimieren auch eben und immer weiter zu nach vorne zu bringen, auch mit den Fans, auch natürlich auch viel auf Anregung der Fans ja auch. Die Basis muss immer stimmen.
2: Moin, ich dachte, ich komme hier in den Uhrenladen rein, weil hier steht groß Wackenuhren. Moin, wer seid ihr?
3: Hallo, ich bin der Inhaber hier, Olaf Trede.
2: Was waren so deine Highlights oder was hast du da so erlebt? Was sind so die besonderen Momente?
3: Ach, was habe ich erlebt? Ja, das ist schon ganz interessant, das von Anfang an mitzukriegen, ne? Wie sich das halt so steigert. Jedes Jahr wird es größer, jedes Jahr kommen mehr Leute und ja, das ist für mich eigentlich das Highlight, dass man immer so mitkriegt, dass es mehr wird und jedes Mal, wenn man auf den Platz geht, jedes Jahr ist es anders und größer und ja, schon toll.
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1: Camper in Wacken. Heute die Wohnmobilisten. Sie gehören zu den Deluxe-Campern auf Festivals und gelten gerne mal als etwas spießig. Die Festival-Camper mit Wohnwagen, Klappfix oder Wohnmobil. Vom Luxus-Camper bis gerade noch durch den TÜV gebrachten 70er-Jahre-Wohnwagen mit Eiche-Rustikal-Dekor innen ist alles dabei, was als mobiles Heim geeignet scheint. Auch ich gehöre seit 2017 dazu und inzwischen finde ich so ein Wohnmobil gar nicht mehr spießig, sondern unheimlich effizient und praktisch. Einparken, Markise raus und die Klappstühle vor die Tür gestellt. Während man sonst noch mit Zeltstangen-Mikado und der widerspenstigen Zeltplane im Wind beschäftigt war, hat man dank Wohnmobil schon das erste Bier offen und den Grill auf Betriebstemperatur. Mehr Zeit für Musik, Grillen und Bier. Und dank des eingebauten Kühlschranks gibt es auch immer ein kühles Blondes anstatt warmer Plörrer aus der Dose. Und so ganz nebenbei schläft es sich auf einem richtigen Bett dann doch irgendwie besser als auf einer leckgeschlagenen Luftmatratze.
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1: Ein Wacken-Fan ist aktuell unterwegs, um von Starnberg in Bayern nach Wacken zu wandern. Ja, 1200 Kilometer hat Heiko ungefähr vor sich, ist mittlerweile aber schon an Tag 23 seiner Tour. Ich habe unterwegs mal mit ihm gequatscht und gefragt, warum er das eigentlich macht.
2: Also ich bin ja wirklich seit Jahren jetzt jedes Jahr in Wacken. Also ich glaube, seit 2012 bin ich durchgängig da und ich wollte immer mal eine Weltreise machen. So, und jetzt habe ich dafür angespart, habe mir jetzt ein Jahr freigenommen von der Arbeit und habe gesagt, wenn ich das jetzt mache, dann habe ich ja Zeit, dann könnte ich auch nach Wacken laufen. Und so ist das dann entstanden.
1: In ein bisschen mehr als einem Monat will er dann ankommen und das Festival wahrscheinlich mit leicht schweren Beinen, aber natürlich auch einer Tonne an unvergesslichen Erinnerungen genießen. Wie es ihm so geht, erfahrt ihr in den nächsten Wochen immer wieder hier, wenn Heiko uns Updates von unterwegs gibt.
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1: Ja, erzähl mal, wie geht das so ab dann tagsüber?
2: Wir haben uns gut vorbereitet, die Bierbong ist bereit. Sportliche Disziplin ist ja die 1-Liter-Bierbong, ganz klar, kannst du auch mal ausprobieren. Also das ist hier die Devise. Und ich würde sagen, Session und Saufen. Ne?
1: Wann stehst du morgens auf, wann gehst du abends ins Bett oder schläft man gar nicht?
2: Also da habe ich jetzt keine konkreten Pläne gemacht. Ich komme einfach irgendwann so ein bisschen weg und dann stehe ich halt auf. Ne?
3: Er ruht sich mal so 10 Minuten im Stuhl aus und dann geht's weiter.
1: So muss das sein, man kann ja auch diesen Schlaf einfach über den Tag verteilen, das geht ja auch.
2: Gleitzeit ist das hier heute.
4: Ich finde Wacken geil, weil wir eine ganz, ganz große Familie sind. Wir haben so eine Frage, die es immer wieder schafft, hier für Eskalation zu sorgen. Und die ist die nach der Uhrzeit. Wenn man mich fragt, wie spät ist es?
5: Zeit für Bier! Oh!
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1: Hey Metalheads, hier ist
2: Ost
1: und Nord von Hämatom und wir grüßen alle Wacken-Radio-Hörer.
2: Cheers. Am Ende glaube ich tatsächlich, dass dieser Spruch, den ich früher gar nicht so richtig verstanden habe, das Festival ist der Headliner, einfach passt bei Wacken. Es ist egal, welches Billing das wäre, weil sehen wir mal ehrlich, so, es gibt diverse Festivals, die haben zumindest für mich von der Masse her ein besseres Billing, aber es ist egal. Wacken ist trotzdem das geilste Festival, weil einfach das Festival der Headliner ist. So fühle ich das zumindest immer.
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1: Handyverbot bei Iron Maiden in Paris. Ja, bei der Show am Dienstag gilt für Fans mit Stehplatztickets ein Smartphone-Verbot. Der Grund ist aber nicht einfach nur, dass die Heavy-Metal-Ikonen keinen Bock auf Handys haben, sondern die Briten lassen den Auftritt für einen Konzertfilm zur Run for Your Lives Tour aufzeichnen und wollen die Fans sehen, die Show wirklich fühlen und dabei sind und eben nicht nur durch ihr Handy schauen. Beim Einlass werden die Geräte also in kleine Taschen eingeschlossen und erst nach der Show wieder freigegeben. Für Notfälle gibt es in der Arena aber spezielle Zonen, in denen die Taschen geöffnet werden können. Die Nachricht darüber von der Band war übrigens eher eine Art Erinnerung an die Fans. Die Regelung wurde nämlich bereits beim Ticketverkauf angekündigt. Die Maßnahme gilt dabei übrigens ausschließlich für die Paris-Show und auch nur für den Stehplatzbereich.
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1: Günther Jacobs, auch bekannt als Wackenopa, macht sich seit vielen Jahren mit seinem Verein Lautstark gegen Krebs für Krebskranke stark. Ja, er fährt von Festival zu Festival und sammelt da Geld, das dann für den guten Zweck gespendet wird. Bisher sind so schon mehrere 10.000 Euro zusammengekommen, die unter anderem an das Klinikum Itzehoe, die Schleswig-Holsteinische Krebsgesellschaft und die DKMS gespendet wurden. Wackenopa Günther hat uns noch erzählt.
2: Krebs ist eben im Grunde genommen die größte Seuche und wir versuchen ein kleines bisschen zu helfen und zu lindern. Wir haben auch allerdings, weil wir halt auf Wacken geboren sind mit Lautstark gegen Krebs und wir letztendlich auf Wacken auch Gelder sammeln, haben wir 3.000 Euro gespendet für das Wacken Musikcamp.
1: Alle Infos könnt ihr nochmal nachlesen auf der Facebook-Seite von Lautstark gegen Krebs.
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1: Dass die Besucher des Wacken Open Airs kreativ und für jeden Spaß zu haben sind, solange es eine Belohnung in Form von Bier gibt, zeigt sich immer wieder auch auf dem Campground. Eine durchaus beliebte Art, sich die Zeit zu vertreiben und dabei noch Freibier abzustauben, ist die Sauerkraut-Rotkraut-Rutsche. Ja, richtig gehört, die Sauerkraut-Rotkraut-Rutsche. Ihr fragt euch, wie das funktioniert? Ganz einfach. Man nehme 10 Meter Plane, lege diese an eine etwas abschüssige Stelle an einen der Wege auf dem Campground, verteile großzügig Sauerkraut und Rotkraut auf dieser Folie und locke Passanten mit Freibier, um diese zu animieren, mit freiem Oberkörper in bester Diver-Manier bauchlängs über diese 10 Meter Plane zu rutschen. Der Preis für dieses tollkühne Manöver ist neben dem einen oder anderen blauen Fleck ein wunderschöner Oberkörper im Batik-Design und natürlich die hart verdiente Dose Bier am Ende. Außerdem ist jedem mutigen Krautrutscher der Applaus sowie eine Bewertung seiner Haltung während des Rutschens sicher. Ja, 5,8 in der B-Note, sag ich mal. Ein Riesenspaß auf dem Campground des Wacken Open Airs, die Sauerkraut-Rotkraut-Rutsche.
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1: Anthrax-Schlagzeuger Charlie Benante setzt die restliche Europatour aus. Grund dafür ist eine Verletzung an der rechten Hand, wie der 63-jährige Drummer selbst auf seinen Social-Media-Kanälen teilte. Aber er gibt auch direkt Hoffnung mit. Beim Tourfinale am 7. Juli in Lissabon will er wieder mit dabei sein. Ja, bis dahin gibt's aber noch einige Tourstops, aber keine Sorge, die Band hat bereits einen Ersatz gefunden, und zwar den britischen Schlagzeuger Darby Todd, der die Jungs bis dahin tatkräftig unterstützen wird und damit Charlie sich in Ruhe auf seine Genesung konzentrieren kann. Und auch die Pläne für nach der aktuellen Tour stehen bereits fest. Im September wird das 12. Studioalbum von Anthrax veröffentlicht. In die Single It's for the Kids könnt ihr sogar schon reinhören.
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1: Leute, könnt ihr euch noch an euer erstes Wacken-Festival-Wochenende erinnern? Für mich war das 2012, da war ich noch zarte 15 Jahre alt. In dem Jahr standen die Scorpions, Machine Head, Amon Amarth und Hammerfall auf der Bühne. Und ich habe mich wie ein Schnitzel gefreut, dass ich zum allerersten Mal meine Lieblingsband Volbeat live sehen kann. Mein großer Bruder, der schon früher öfter mal da war, hat mich damals mitgenommen und wir sind mit dem Wohnmobil von unseren Eltern hingefahren. Keine 5 Minuten waren wir auf diesem Platz angekommen und haben uns erstmal so richtig schön festgefahren. Ja, und das ist eine Erinnerung, die werde ich nie vergessen, wie wir da in diesem Camper saßen. Die Räder sind gefühlt gerade einmal richtig durchgedreht und dann kamen auch direkt so 20 Metalheads aus allen Richtungen, die uns aus diesem scheiß Schlammloch gedrückt haben. Ab da war es dann auch wirklich nur noch geil, trotz oder vielleicht auch gerade, weil es die ganze Zeit geregnet hat und der Schlamm auch wirklich überall war. Kleiner Spoiler, unsere Eltern haben uns den Camper nie wieder ausgeliehen. Tja, und was soll ich sagen? Das Konzert von meiner Lieblingsband war natürlich unvergesslich bis heute. Und ich habe gelernt, dass Wacken ungefähr der einzige Ort auf der ganzen Welt ist, an dem eine Party im Schlamm auch richtig schocken kann.
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1: M wie Metal Train. Jährlich pilgern aus aller Welt sämtliche Metalheads zum berühmt-berüchtigten Wacken Open Air. Auf geht's zum Holy Ground. Einer der entspanntesten und geilsten Wege hinzukommen ist wahrscheinlich der legendäre Metal Train. Der Sonderzug macht sich von München aus quer durch Deutschland auf den Weg nach Itzehoe, um die Wacken-Besucher zum größten Heavy-Metal-Festival der Welt zu bringen. Falls ihr also noch keinen Plan habt, wie ihr anreisen wollt und zum Beispiel das Auto lieber stehen lassen möchtet, dann ist der Metal Train die perfekte Lösung. Schon bei der Anreise gibt es garantiert eine fette Party, gute Mucke und vor allem kaltes Bier. Man ist unter Gleichgesinnten und stimmt sich gemeinsam auf das Wacken Open Air ein. Garantiert nicht nur irgendeine Zugfahrt. Alle weiteren Infos dazu bekommt ihr natürlich auf metal-train.de.
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1: Iron Maiden mussten ihr Konzert in Paris nach einem Stromausfall verkürzt beenden. Ausgerechnet die Show in Paris, die für einen neuen Konzertfilm mitgeschnitten werden sollte, wurde von einer Panne ausgebremst. Während Two Minutes to Midnight fiel der Strom aus, danach blieb die Bühne insgesamt rund eine Stunde dunkel. Zwar war die Arena nur etwa 10 Minuten komplett finster, wegen der Sperrstunde musste das Set am Ende aber trotzdem planmäßig um 23.30 Uhr enden. Damit fielen die Zugaben Aces High, Fear of the Dark und Wasted Years weg. Die Band selbst hatte sich bis dahin noch nicht dazu geäußert. In den Kommentaren machten viele Fans vor allem aber die Arena für den verkürzten Abend verantwortlich.
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1: Motorhead gehörten auf dem Wacken Open Air gefühlt ja eigentlich schon fast zum Inventar, ne? Seit der frühen 2000er waren die Jungs insgesamt 7-mal am Start und als das Wacken 2014 sein 25-jähriges Jubiläum gefeiert hat, war der Auftritt von Lemmy und Co. definitiv eins der großen Highlights. Wackengründer Thomas Jensen hat uns erzählt, dass die Band immer noch ein großes Thema ist.
2: Olga hatte relativ früh diese Giganten aus Stahl, also es war jetzt ja nicht nur Lemmy, sondern wir haben Eddie von Iron Maiden in der Trooper-Pose mit Union Jack und Bayonet und was weiß ich. Und Ozzy gibt das und Doro gibt das und also gab es natürlich auch 2-3 Lemmys und dann haben wir eine Bar nachgebaut, so ein bisschen wie das Rainbow, also mit so leichten Anklängen. Also so eine Sachen haben wir natürlich gemacht. Letztes Jahr haben wir für die Crew, also als Dankeschön habe ich nochmal eine Vinylplatte aufgelegt mit so ein paar Live-Aufnahmen und da waren Motorhead dann auch mit dabei. Die sind schon immer noch bei uns präsent.
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1: 1990 fing alles an. Die Tore zum Holy Ground öffneten sich für 800 wackere Mettler. Gerade mal 12 D-Mark kostete der Eintritt zum ersten Wacken Open Air. Gründer Thomas Jensen und Holger Hübner hatten keine Lust mehr auf Dorfdisco und Blasmusik und stellten kurzerhand ihr eigenes Metal-Festival auf die Beine. Jensen und Hübner waren selbst Mitglieder in einer Rock-Coverband und übernahmen kurzerhand einen Headliner-Platz am ersten Tag des Festivals. Unter anderem spielte auch die Rock-Coverband Fifth Avenue aus Hamburg.

0: Mittlerweile gehören die Rocker aus der Hansestadt fast schon zum Inventar des Wacken Open Air. Ganze 8-mal spielten sie bereits auf dem Holy Ground. Aber zurück zum 1. Mal. Damals fand die Sause übrigens noch in der hiesigen Kiesgrube statt. Die Grube wurde schon vorher vom Motorradclub No Mercies benutzt und eignete sich deshalb hervorragend für die ersten Versuche des heute größten Metal-Festivals der Welt. Auch neu, die Besucher konnten in der Nähe des Geländes übernachten und 2 Tage Metal-Wahnsinn am Stück genießen. Aber wie war das erste Wacken eigentlich nochmal? Wir haben einen gefragt, der dabei war.
1: Ich war beim allerersten Mal auch dabei. Ich war einer von den 800 Verrückten, die da hingelaufen sind und haben gesagt, okay, das ist geil, das machen wir nun immer weiter so. Und Gott sei Dank haben Holger Hübner und Thomas Jensen die gleiche Meinung gehabt und haben das bis heute immer weiter gemacht.
0: Und wie wir wissen, sind aus den 800 Verrückten schnell 1000 geworden. Und dann 10.000. Und mittlerweile sind über 80.000 Menschen jedes Jahr auf dem Wacken Open Air.
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1: Papa Roach gehen im Herbst auf große Hallentour. Im Rahmen der Fortsetzung ihrer Rise of the Roach Welttournee spielt die US-Band im November ganze 6 Mal in Deutschland. Mit dabei sind München, Berlin, Hamburg, Köln, Leipzig und Frankfurt. Aber sie kommen natürlich nicht alleine. Die französische Formation Landmarks und die Newcomer Sleep Theory sind als Support mit am Start. Frontmann Jacoby Shaddix kündigt für die Rückkehr nach Europa übrigens eine komplett neue Show an und spricht von einem Traum, das Ganze mit starken Vorbands zum Jahresende auf die Bühne zu bringen. Dazu kommt noch ein soziales Signal. Pro verkauften Ticket geht 1 Euro an lokale Mental Health Programme.
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1: Ich bin Co. und ich mache hier Party mit meinen Freunden.
2: Naja, aber in diesem Augenblick machst du was ganz anderes.
1: Ich wasch ab.
2: Du wäschst ab?
1: Ja, klar, das gehört dazu.
2: Zum Wacken oben her.
1: Klar, alles. Wacken ist, jeder macht das, was anfällt und alles ist gut.
2: Ja. Was gefällt dir besonders am Wacken oben her?
1: Dass jeder so sein kann, wie er eigentlich ist und es scheißegal ist, ob du rot, grün, schwarz, was du wählst, was du bist, wo du herkommst, ist alles egal. Ist total geil und ich komme gerne her und ich komme auch weiter her.
3: Herzlich Wacken!
2: Seid ihr irgendwie aus Österreich? Sehe ich das richtig? Warum fährst du extra aus Österreich hierher?
4: Weil Wacken das geilste Festival auf der Welt ist. Die Leute, die Organisation, die Konzerte.
5: Das ist einfach nur geil hier. Das ist einfach Holiday pur mit geiler Musik, geile Typen. Passt.
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1: Wir lieben Festival, aber eins der wichtigsten Themen, noch bevor es losgehen kann, dürfte wohl der Einkauf sein. Dass das ein Thema ist, was die Vorfreude massiv steigern kann, wissen vermutlich die meisten Festivalgänger. Egal ob Grillgut, diverse Paletten Bier oder das Dosenessen, alles will eingekauft werden. Und auch wenn die Entscheidung, welche Biermarke man besorgt, für Unruhen in der Festivalcrew sorgen kann, ist es doch quasi Brauch, sich vorm Event zu treffen und diese wichtige Entscheidung gemeinsam zu fällen. Es gibt aber auch gute Neuigkeiten für alle Wackenbesucher, die eventuell was vergessen haben. Sollte in der Aufregung etwas untergegangen sein, kann man einfach die Hauptstraße in Wacken runterschlendern. Hier gibt es alles von Apotheke über Supermärkte bis hin zu Cafés und dem berühmten Outlet Store. Na dann, fröhliches Shoppen.
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1: Die Purple planen bereits das nächste Album. Ja, das aktuelle Album Splat ist noch nicht mal raus und schon machen die Ausnahmerocker die Planung für das nächste Album öffentlich. Jetzt, wo die Singles des aktuellen Albums draußen sind und die Splat World Tour zum Album für diesen Herbst geplant ist, scheint es manchen Bandmitgliedern schon wieder in den Fingern zu jucken. Denn auch wenn die Band es nach Albumrelease und Tour ruhiger angehen wollte, erzählt Schlagzeuger Ian Paice in einem Interview, dass ein neues Album schon im Gespräch ist. Wahrscheinlich wird nächstes Jahr daran gearbeitet, wenn die Ideen wieder fließen. Aber erstmal werden sie dieses Jahr am 3. Juli ihr Album rausbringen, dann ihre Tournee Deep Purple Mad in Europe spielen und danach die Splat World Tour. Also langweilig wird's nicht und wir erzählen euch, wenn's weitergeht.
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1: Dass es in der Schweiz nicht nur Käse, Uhren, hohe Berge und natürlich auch Heidi gibt, sollte sich spätestens seit dem Jahre 1984 herumgesprochen haben. Auch weil Morbid Tales ursprünglich als Mini-LP erschienen ist, wäre mit To Mega Therion beinahe das erste vollwertige Album der Erben von Hellhammer in dieser Reihe gelandet. Aber mal ehrlich, wie will man einem Werk die Aufnahme in die besten Metal-Alben aller Zeiten verweigern, das mit dem wegweisenden Doppelschlag aus Into the Crypts of Race und Visions of Mortality beginnt?

0: jedem einzigartig ausgespuckten Uah! Von Tom G. Warrior wurden künftige Größen der Szene zum Griff zur Gitarre inspiriert. Von der ästhetischen Pionierarbeit der Schweizer ganz zu schweigen. Gemeinsam mit Bathory und Venom haben sich Celtic Frost als Eckpfeiler der ersten Black-Metal-Welle verewigt, die dem Thrash-Metal stilistisch recht nahe stand. Wie immer man es letztlich nennen mag, ohne diese morbiden Erzählungen hätten wir vielen anderen Bands nie gelauscht. Ein absolutes Must-Have in den besten Metal-Alben aller Zeiten, Morbid Tales von Celtic Frost.
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1: Auf die Frage, was das beste Festivalgetränk ist, gibt es jetzt viele Antworten, aber eine scheint sich doch immer wieder durchzusetzen.
2: Bier?
3: Bier. Bier.
2: Bierle, ein Radler zum Frühstück und dann geht's mit Bier weiter.
1: Und ich stimme euch da vollkommen zu, muss aber sagen, nur Bier eine Woche lang ist auch nicht das Wahre. Deshalb möchte ich euch heute meine Top 3 an Festivalgetränken vorstellen, wo es neben Bier auch noch zwei weitere Empfehlungen gibt. Eine davon ist Eistee. Und bevor jetzt die ersten Einwände direkt kommen, stellt euch doch bitte mal folgendes Szenario vor. Die Sonne brutzelt, ihr liegt im Campingstuhl unterm Pavillon und wartet darauf, dass diese blöde Mittagshitze sich endlich verzieht. Und dann kommt ein großer, kalter Krug Eistee daher. Ja, wie man das erreicht? Einfach an die Wasserzapfstelle gehen, einen Baueimer mit kaltem Wasser füllen und da mal schön gepflegt eine volle Dose Krümeleistee reinhauen. Das, meine Freunde, ist echt eine Offenbarung. Wer es jetzt aber etwas härter mag, bekommt von mir noch eine Empfehlung, und zwar Pfirsichschnaps. Das Wacken ist jedes Jahr am 1. Augustwochenende und auch wenn das theoretisch Sommer ist, kann es nachts durchaus mal kälter werden. Und wenn ihr da jetzt an Bier denkt, was so kalt im Magen liegt, nicht das Geilste. Deshalb einfach einen schönen, fruchtigen, kurzen hinter die Binde kippen und der Abend kann losgehen. Ihr habt eine andere Vorstellung, was man an Festivalgetränken dabei haben sollte auf dem Wacken? Dann schreibt uns doch gerne mal über die Wackenradio-App.
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1: Iron Maiden mussten ihr Konzert in Paris nach einem Stromausfall verkürzt beenden. Ausgerechnet die Show in Paris, die für einen neuen Konzertfilm mitgeschnitten werden sollte, wurde von einer Panne ausgebremst. Während Two Minutes to Midnight fiel der Strom aus, danach blieb die Bühne insgesamt rund eine Stunde dunkel. Zwar war die Arena nur etwa 10 Minuten komplett finster, wegen der Sperrstunde musste das Set am Ende aber trotzdem planmäßig um 23.30 Uhr enden. Damit fielen die Zugaben Aces High, Fear of the Dark und Wasted Years weg. Die Band selbst hatte sich bis dahin noch nicht dazu geäußert. In den Kommentaren machten viele Fans vor allem aber die Arena für den verkürzten Abend verantwortlich.
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2: Servus und hallo in die Runde. Lieben Gruß ins Studio. Ich bin der Daniel aus Remseck. Und ich wünsche mir gerne Slayer mit Angel of Death. Schönen Abend noch und Dankeschön.

0: moin, hier ist der Michael. Ich wünsche mir von den Grail Knights Pumping Iron Power für unsere Travel Party nach Österreich. Danke.
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0: Buenos Dias und schöne Fotos. Hier ist der Dark. Und ich würde mir ganz gern von Danzig Mother wünschen. Das wäre ein Träumchen. Schönen Tag noch.
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1: Hier ist der Thomas und die Mimi.
2: Hallo.
1: Und wir sind hier gerade am Kochen und würden uns Doro Pesch wünschen. Dankeschön. 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

0: Moin, ihr Lieben, hier sind Harry und Mike aus Bremen. Wir hätten gern von Judas Priest Painkiller.
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0: Hallo, hier ist der Roman. Meine Freundin und ich, wir sind mal wieder im Urlaub unterwegs und wir würden uns total freuen, wenn ihr für uns mal ein Lied von Volbeat spielt.
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1: Papa Roach gehen im Herbst auf große Hallentour. Im Rahmen der Fortsetzung ihrer Rise of the Roach Welttournee spielt die US-Band im November ganze 6 Mal in Deutschland. Mit dabei sind München, Berlin, Hamburg, Köln, Leipzig und Frankfurt. Aber sie kommen natürlich nicht alleine. Die französische Formation Landmarks und die Newcomer Sleep Theory sind als Support mit am Start. Frontmann Jacoby Shaddix kündigt für die Rückkehr nach Europa übrigens eine komplett neue Show an und spricht von einem Traum, das Ganze mit starken Vorbands zum Jahresende auf die Bühne zu bringen. Dazu kommt noch ein soziales Signal. Pro verkauften Ticket geht 1 Euro an lokale Mental Health Programme.
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2: Ja moin, hier ist der Holger. Wir haben uns schön bei 38 Grad im Schatten gearbeitet. Und ich brauche jetzt erstmal eine schöne Abkühlung mit SLE Dying und Struggle. Schönen Abend euch noch.

0: Hey, hier ist der Simon. Ich mache gerade Holz und höre Bobs Wackenradio. Und ich würde mir gerne von Dream Theater, von der Platte Systematic Chaos, Constant Motion wünschen. Wäre super, danke.
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0: Jo, Tommy hier, moin. Ich bin am Wohnung reparieren bzw. Tapete abkratzen. Und wenn mir das ein bisschen leichter von der Hand geht und der ganze Scheiß einfach mal von der Wand abfällt, würde ich mir von dir irgendwas Hartes, Lautes von Parkway Drive wünschen. In diesem Sinne, fröhliches Renovieren oder schönen Feierabend. Macht's gut.
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1: Ich wünsche mir Nightwish. Das wäre sehr geil. Schöne Grüße aus Hessen.

0: liebes Bob-Team. Hier ist der Daniel. Wir sitzen hier gerade schön im Garten und gucken unserem Feuerchen zu und wünschen uns von Maiden 2 Minutes to Midnight und grüßen alle Ballerswacher. Danke.
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0: Moin Moin, ich bin der Hanni und wünsche mir von Primal Fear Metal is Forever, weil das einfach passend ist, hier zu wacken. Und ich grüße alle Radio Boppe, Mitarbeiter und Kollegen und Kolleginnen und auf ein geiles Wacken oben her.
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1: Die Purple planen bereits das nächste Album. Ja, das aktuelle Album Splat ist noch nicht mal raus und schon machen die Ausnahmerocker die Planung für das nächste Album öffentlich. Jetzt, wo die Singles des aktuellen Albums draußen sind und die Splat World Tour zum Album für diesen Herbst geplant ist, scheint es manchen Bandmitgliedern schon wieder in den Fingern zu jucken. Denn auch wenn die Band es nach Albumrelease und Tour ruhiger angehen wollte, erzählt Schlagzeuger Ian Paice in einem Interview, dass ein neues Album schon im Gespräch ist. Wahrscheinlich wird nächstes Jahr daran gearbeitet, wenn die Ideen wieder fließen, aber erstmal werden sie dieses Jahr am 3. Juli ihr Album rausbringen, dann ihre Tournee Deep Purple Mad in Europe spielen und danach die Splat World Tour. Also langweilig wird's nicht und wir erzählen euch, wenn's weitergeht.
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2: Metal-Zeit im Wackenradio, das bedeutet auch heute wieder 4 Stunden richtig schöne, harte Musik, thematisch kuratiert und handverlesen von mir, Colin. Moin Moin, ich grüße euch aus Hamburg für euch. Heute freue ich mich wieder ganz besonders, denn wir sind mal wieder in der Zeitmaschine unterwegs und reisen zurück ins Jahr 1982. Ein Jahr, in dem im Bereich der verzerrten Stromgitarrenmusik einiges passiert. Wir haben große Alben für die Ewigkeit, wir haben Pioniertaten, wir haben Underground-Acts und wir haben ehemalige Dinosaurier, die es nochmal wissen wollen in den aufkommenden wilden 80er Jahren. Und wir starten unsere Reise mit einer der Metal-Bands der Stunde und zwar mit den hauseigenen Accept. Die hauen in diesem Jahr ihr 4. Studioalbum Restless and Wild raus und es gilt zu Recht als eines der ganz, ganz großen Werke des Metals überhaupt und als das Album, was Accept nachhaltig international in den Herzen der Metal-Fans verankert. Ein richtig geiles Album und wir spielen natürlich hier sehr, sehr gerne den unverwüstlichen Opener Fast as a Shark. Ein Opener mit einem denkwürdigen Intro, mit einem tollen neoklassischen Instrumental-Zwischenteil und einer generellen Hochgeschwindigkeit, die ihm den Ruf des vielleicht ersten Speed-Metal-Songs der Metal-Geschichte eingebracht hat. Also, starten wir unsere heutige Reise mit Accept und Fast as a Shark.

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1: Als nächstes steht hier auf meiner Playlist eine Band, an der kommt nun wirklich kein Jahresrückblick im Metal-Bereich 1982 vorbei. Es ist eine Band, die mit ihrem Debütalbum den Grundstein legt. Nicht nur für eine eigene, jahrzehntelange, weltumspannende Karriere, sondern auch für die Bilder, für die Themen, für das, was bis heute so als True Metal einen ganz bestimmten Bereich des Metals abdeckt. Und ihr wisst, wovon ich spreche. Natürlich von Manowar. Battle Hymns ist besagtes Debüt. Das geizt zwar optisch noch so ein bisschen mit diesem, wie soll ich sagen, maskulinen, Conan-artigen Gepose, was sie ja später mehr und mehr nach vorne bringen wird. Es ist noch dahingehend ein bisschen reduzierter, aber auch hier gibt es zum denkwürdigen Titeltrack schon so ein offizielles Musikvideo, ja, wo man dann Lendenschurz bewährt und mit dem Schwert in der Hand schon so ein bisschen rumturnt. Und dass sie das ernst meinen, das beweisen sie halt immer und immer wieder. Musikalisch ist es vielleicht noch ein bisschen hardrockiger unterwegs, aber wirklich für alle Fantasy-Klischees, für alles, was so Dungeons and Dragons Runden die Herzen höher schlagen lässt, ist hier eigentlich schon alles angelegt. Musikalisch nicht raffiniert, nicht richtig präzise und ausgefeilt gespielt, aber ehrlich und ins Herz gehen, das kann man sagen. Deswegen gönnen wir uns jetzt hier die unverwüstliche Battle.

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1: 1982, das ist das Jahr, in dem wir heute musikalisch unterwegs sind. Wir hören uns die spannendsten Alben dieser Zeit an. Ich habe eine kleine Auswahl für euch getroffen. Und wir kommen jetzt zu Motorhead. Die stehen 82 vor der wirklich nicht leichten Aufgabe, ihr absolutes Magnum Opus von 1980 vielleicht zu übertreffen, mindestens aber erfolgstechnisch und qualitativ daran anknüpfen zu wollen. In derselben Besetzung spielen Lemmy, Fast Eddie Clark und Filthy Animal Taylor Iron Fist ein. Und ich glaube, ich bin nicht der Einzige, der sagen würde, das ist nicht ganz geglückt. Das Ding ist insgesamt schon mit weniger Hits und Songs für die Ewigkeit gespickt. Ich meine, ich finde es trotzdem toll. Lemmy selbst hat sich ja davon immer eher so ein bisschen distanziert und das nie so als ein heißgeliebtes Album zumindest für sich verortet. Nun denn, der Titeltrack auf jeden Fall ein Song für die Ewigkeit. Vielleicht so ein bisschen Ace of Spades 2.0, aber wenn es so geil rockt, dann gerne mehr davon.

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1: Bei unserer kleinen musikalischen Rundreise durch die spannendsten Neuveröffentlichungen des Metal-Jahres 1982 kommen wir jetzt zu einem meiner persönlichen Lieblings-Hardrock-Alben aller Zeiten. Es ist für mich neben Taken by Force mein Lieblings-Scorpions-Album und es ist für mich das perfekte Werk aus der 80er-Phase der Hannoveraner. Hier kommt irgendwie so alles zusammen, was ich vorher angedeutet hatte. Man ist mit Matthias Japs, der jetzt endlich auch vollwertiger Lead-Gitarrist ist und nicht nur ein Interimsersatz für Michael Schenker, ist man so richtig in die Vollen gegangen und haut ein Album raus, was wirklich für die Ewigkeit gemacht ist. Ich meine, man gucke sich nur die Tracklist an. Blackout, brauchen wir nicht drüber reden. Can't Live Without You, ein richtig schöner Stampfer. No One Like You mit diesen geil singenden Gitarren. You Give Me All I Need, auch geil. Now, richtig heftig. Okay, China White und Arizona finde ich nicht so wahnsinnig toll. Der Abschlusstrack, When the Smoke is Going Down, so eine Powerballade vom Stil, der sie ja dann später auch immer wieder in die Charts bringen wird und eben auch so eine typische Seite der Scorpions zeigt. Vom Sound her aber eben noch richtig roh und ungeschliffen teilweise, aber auch schon zu größerem bestimmt, das hört man ganz gut, aber eben noch nicht ganz so geschliffen wie zwei Jahre später auf Love at First Sting. Und genau diese Mischung macht dieses Album so stark und der stärkste Song davon ist der, den ich nicht genannt habe eben.

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1: Iron Maiden mussten ihr Konzert in Paris nach einem Stromausfall verkürzt beenden. Ausgerechnet die Show in Paris, die für einen neuen Konzertfilm mitgeschnitten werden sollte, wurde von einer Panne ausgebremst. Während Two Minutes to Midnight fiel der Strom aus, danach blieb die Bühne insgesamt rund eine Stunde dunkel. Zwar war die Arena nur etwa 10 Minuten komplett finster, wegen der Sperrstunde musste das Set am Ende aber trotzdem planmäßig um 23.30 Uhr enden. Damit fielen die Zugaben Aces High, Fear of the Dark und Wasted Years weg. Die Band selbst hatte sich bis dahin noch nicht dazu geäußert. In den Kommentaren machten viele Fans vor allem aber die Arena für den verkürzten Abend verantwortlich.
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2: Metal-Zeit im Wackenradio, das bedeutet wieder ein Thema und viele handverlesene Tracks, die darauf einzahlen. Heute ja das Jahr 1982 und die spannendsten Veröffentlichungen im Bereich der harten Stromgitarrenmucke. Wir kommen jetzt zu Gary Moore, der ja wirklich, wenn man sich seine Alben über die vielen, vielen Jahre mal so anhört, so zu den ganz großen Chamäleons eigentlich zählt. Jemand, der sich immer wieder neu erfunden hat, wo man merkte, der ist von verschiedenen Strömungen selbst irgendwie gefordert und ergriffen und versucht, die musikalisch umzusetzen, ob es ein bisschen hardrockender ist, ob es bluesiger ist, ob es in Bands ist, ob es als Solokünstler ist. Über allem thront natürlich immer er selbst und sein unverwechselbarer Gitarrensound. 1982 veröffentlichte er Corridors of Power, ein Album, was so ein bisschen amerikanisch klingt, was so AOR-Schlagseite hat, wo man so merkt, hier orientiert man sich so ein bisschen an einem großen, großen Markt in Übersee. Tolle Songs sind natürlich drauf, wie zum Beispiel der nächste, Wishing Well.

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1: Willkommen zurück zur Metal-Zeit hier im Wackenradio. Ja, wir sind immer noch unterwegs im Jahr 1982. Stellt euch einfach vor, wir gehen in so einen richtig geilen Plattenladen der damaligen Zeit. Wir sind im Bereich des Heavy Metals unterwegs und stöbern im Regal mit der Beschriftung Neuerscheinung und kommen jetzt zu V. Und da entdecken wir eine niederländische Hardrock-Kombo. Sie beginnt mit V, der nächste Buchstabe A, dann kommt ein N und wir alle denken natürlich sofort an, richtig, Vandenberg. Nicht Van Halen, sondern Adrian Vandenberg, ein weiterer junger, aufstrebender Gitarrengott, der mit der Band gleichen Namens, nämlich Vandenberg, im Jahr 1982 das gleichnamige Debüt, nämlich Vandenberg, hinlegt. Es reicht zu einem Achtungserfolg. Er bringt sich selbst auf die Landkarte. So richtig Weltkarriere wird er natürlich später an der Seite von David Coverdale bei Whitesnake machen. Soweit ist es noch nicht, aber sein Talent als Songschreiber und Gitarrist, das blitzt auf dem Vandenberg-Debüt schon durch. Und darauf befindet sich mit der wundervollen Powerballade Burning Heart auch zumindest ein kleiner Hit. Erinnert wirklich so ein bisschen an die Scorpions. Und ich glaube, man hätte damals schon vermutet, der junge Mann und seine Equipe, die haben eine größere Karriere vor sich. Naja, ganz so wird es nicht kommen, aber Burning Heart, das kann man sich heute auch noch wunderbar

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1: Schön, dass ihr noch am Start seid hier im Wackenradio zur Metal-Zeit, die sich ja heute ums Jahr 1982 dreht. Und in diesem Jahr kommen wir jetzt zu weiteren Debütanten, die ein Album rausbringen, was den Grundstein legt für eine große internationale Karriere. Twisted Sister sind es diesmal. Die werden ja in den kommenden Jahren mit dieser unnachahmlichen Mischung irgendwie aus Heaviness auf der einen Seite und auf der anderen Seite mit so Hymnencharakter, mit Catchiness, mit Ohrwurmqualitäten so eine ganz, ganz, ganz eigene Nische besetzen im Bereich der harten Musik. Und mit Under the Blade veröffentlichen sie ein Album, in dem vieles davon auch schon angelegt ist. Und auch der Beweis, dass man nicht unbedingt der beste Musiker sein muss oder der raffinierteste Songwriter, um richtig geile Songs zu schreiben. Den Beweis treten sie an mit besagtem Debüt und zum Beispiel Bad Boys of Rock'n'Roll.

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1: Meine heutige Playlist besteht ja einzig und allein mit Veröffentlichungen aus dem Jahr 1982. Und jetzt kommen wir zu einem Live-Album und das stammt von Black Sabbath. Die veröffentlichen in diesem Jahr Live Evil. Und ich glaube, man darf mit Fug und Recht sagen, das ist ein Live-Album, was die Geister bzw. die Fanlager so ein bisschen spaltet. Ronnie James Dio steht hier am Mikrofon. Ronnie James Dio hat 2 Alben mit Black Sabbath eingespielt und einerseits Black Sabbath richtig revitalisiert, andererseits eben auch den Sound geändert und modernisiert. Und das gefällt eben nicht allen traditionellen Black Sabbath-Fans. Auf Live Evil findet sich, und das finde ich richtig geil, aber eine Mischung. Eine Mischung aus Songs aus der Ozzy-Ära und einiges aus der Dio-Zeit. Und ich persönlich finde so eine andere Interpretation der Ozzy-Songs von Dio absolut geil. Es ist natürlich überhaupt nicht vergleichbar, wie die singen. Es ist ein völlig anderer Style. Aber es ist halt frisch, es ist anders und technisch in jedem Fall richtig cool. Mir gefällt es, wie gesagt, auch wenn es ja leider das letzte Album ist, was sie in dieser Besetzung dann für Jahre rausbringen. Es heißt ja, dass letztendlich beim Abmischen des Albums die beiden Egos von Tony Iommi und Dio so ein bisschen geclasht sind. Sind die Gitarren lauter? Darf der Gesang lauter sein? Wie auch immer, man geht getrennte Wege, aber es bleibt eben ein Live-Dokument für die Ewigkeit. Und davon hören wir jetzt Children.

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1: Papa Roach gehen im Herbst auf große Hallentour. Im Rahmen der Fortsetzung ihrer Rise of the Roach Welttournee spielt die US-Band im November ganze 6 Mal in Deutschland. Mit dabei sind München, Berlin, Hamburg, Köln, Leipzig und Frankfurt. Aber sie kommen natürlich nicht alleine. Die französische Formation Landmarks und die Newcomer Sleep Theory sind als Support mit am Start. Frontmann Jacoby Shaddix kündigt für die Rückkehr nach Europa übrigens eine komplett neue Show an und spricht von einem Traum, das Ganze mit starken Vorbands zum Jahresende auf die Bühne zu bringen. Dazu kommt noch ein soziales Signal. Pro verkauften Ticket geht 1 Euro an lokale Mental Health Programme.
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2: Willkommen zurück zur Metal-Zeit im Wackenradio. 1982, das ist das Jahr, das wir heute musikalisch bereisen. Und im Bereich der Neuveröffentlichung für Freunde der harten Klänge ist hier einiges zu holen. Und das auch mit Blick auf internationale Veröffentlichungen. Wir kommen jetzt zu Vertretern aus der Schweiz, von der es ja nicht unbedingt wahnsinnig viele gibt, aber doch einige, die international für eine denkwürdige Karriere sorgen konnten. Und dazu zählen eben auch Krokus. Muss ich gestehen, bin ich nie so wahnsinnig warm mit geworden. Sie fahren 1982 wirklich maximal den AC/DC-Gedächtnis-Train. Und davon kann man halten, was man will, aber mir ist es fast schon zu frech geklaut. Hört man ganz gut beim wahrscheinlich größten Hit von ihrem 82er-Werk One Wise at a Time. 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
1: Wir sind immer noch im Jahr 1982 unterwegs und jetzt kommen wir zu einem der ganz, ganz großen Metal-Klassiker aus diesem Jahr. Und der stammt von Judas Priest. Die bringen Screaming for Vengeance raus und das gilt ja wirklich bei vielen Fans und Kritikern als eines der, ja, wenn nicht vielleicht sogar das beste Album der Briten. Und das ist ja gar nicht mal selbstverständlich. Es ist Studioalbum Nummer 8. Seit 1974 haben sie sich Stück für Stück hochgearbeitet, hochmusiziert, einerseits selbst immer wieder angepasst an die Strömung der Zeit im Bereich ihrer harten Musik, andererseits selbst mitdefiniert, wie denn aktueller Metal jeweils zu klingen hat. Killing Machine, British Steel dann 1980, das sind Referenzalben, 1981 Point of Entry, für viele so ein Schritt zurück, aber das 82er Werk Screaming for Vengeance eben, das schreit Heavy Metal. Es sind jede Menge Hits drauf, die auch heute noch gern gespielt werden im Set der Judas Priester und mein Lieblingssong davon, ja, ist eben auch einer dieser Klassiker für die Ewigkeit. Er hat Understatement, er hat Härte, er klingt modern. Es ist einfach eine geile Nummer, die, glaube ich, sowohl die Fans der härteren Judas Priest Sounds als auch die, die es nicht ganz so heftig haben wollen, ganz gut vereint. Und das ist das unverwüstliche Electric

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1: Es ist immer noch Metal-Zeit und wir sind nach wie vor im Jahr 1982 unterwegs und haben jetzt eine Band aus Japan auf dem Spielplan. Gibt es vielleicht nicht so wahnsinnig viele, aber damals die Band, die aus dem Fernen Osten stammt und es wirklich schafft, nach und nach auch international für Begeisterung zu sorgen, ist Loudness. Angeführt von Gitarrenmastermind Akira Takasaki kommt in diesem Jahr das zweite Album Devil Soldier raus. Ja, man singt noch weitgehend auf Japanisch. Später werden sie ja mal auf Englisch wechseln, weil natürlich ein Unverständnis der Sprache international nicht unbedingt von Vorteil ist, wenn man Mitsing-Songs kreieren möchte. Aber es geht im Metal natürlich um mehr als um Verständlichkeit. Es geht um raue Energie, es geht um Power und davon haben Loudness of Devil Soldier jede Menge zu bieten, wie zum Beispiel Track Nummer 2, Angel Dust, ganz gut beweist.

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1: 1982, das Jahr, in dem wir heute release-technisch unterwegs sind, hat wirklich so einiges zu bieten an spannenden Veröffentlichungen und auch spannenden Geschichten. Und gerade rückblickend ist es toll, bei so Bands, deren Karriere vorher schon am Start war und die auch über das Jahr 1982 hinaus Erfolge feiern werden, da mal so zu verorten, wo stehen die denn in besagtem Jahr. Whitesnake zum Beispiel ist so ein richtig spannender Kandidat. Die haben 1982 ja schon so einiges an Alben rausgebracht und sind irgendwie ein Phänomen, denn sie schwimmen so ein bisschen gegen den Strom. Mit ihrem Bluesrock sind sie irgendwie nicht so richtig im Hardrock verortet, sind aber auch nicht Heavy Metal genug und sind trotzdem erfolgreich genug, um ja zu sagen, wir machen weiter. Und 1982 erscheint dann mit Saints and Sinners so das letzte Werk der, sage ich jetzt mal, britischen Bluesrock-orientierten Phase von Whitesnake. Danach wird sich Mr. Coverdale ja Stück für Stück neu erfinden und spätestens 1987 mit dem gleichnamigen Album wie Phönix aus der Asche im amerikanischen Markt mit neuer Band, neuem Style, ja, erfolgreicher denn je werden. Mit Saints and Sinners liefert er aus meiner Sicht nicht unbedingt das stärkste Album dieser Zeit ab, aber geile Nummern sind natürlich drauf, wie zum Beispiel auch der nächste Track, das viel zu selten gespielte Dancing Girl.

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1: Deep Purple planen bereits das nächste Album. Ja, das aktuelle Album Splat ist noch nicht mal raus und schon machen die Ausnahmerocker die Planung für das nächste Album öffentlich. Jetzt, wo die Singles des aktuellen Albums draußen sind und die Splat World Tour zum Album für diesen Herbst geplant ist, scheint es manchen Bandmitgliedern schon wieder in den Fingern zu jucken. Denn auch wenn die Band es nach Albumrelease und Tour ruhiger angehen wollte, erzählt Schlagzeuger Ian Paice in einem Interview, dass ein neues Album schon im Gespräch ist. Wahrscheinlich wird nächstes Jahr daran gearbeitet, wenn die Ideen wieder fließen. Aber erstmal werden sie dieses Jahr am 3. Juli ihr Album rausbringen, dann ihre Tournee Deep Purple Mad in Europe spielen und danach die Splat World Tour. Also langweilig wird's nicht und wir erzählen euch, wenn's weitergeht.
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2: Eine Reise durch die musikalischen Metal-Neuerscheinungen des Jahres 1982 kommt natürlich auch nicht an den bekanntesten Maskenträgern der Welt vorbei, an Kiss. Die feiern mit Creatures of the Night ja ein richtig formidables Comeback. Davor die beiden Alben Unmasked und auch Music from the Elder. Ja, da sagen die meisten schon eher, das sind Stinker. Mit Creatures of the Night wird man nochmal catchier, man wird nochmal härter, man wird kerniger. Man will nochmal zeigen, Kiss schaffen es auch im neuen Jahrzehnt wieder für Begeisterung zu sorgen. Mit diesem Album gelingt ihnen das ganz gut. Mit Vinnie Vincent hat man neuen Gitarristen am Start, auch wenn auf dem Cover, soweit ich mich erinnere, noch Ace Frehley genannt wird. Der trägt ja eigentlich nicht mehr viel bei. Und auf diesem Album befindet sich mit I Love It Loud auch ein Song, mit dem ich eine ganz persönliche Verbindung habe. Den habe ich nämlich mit meiner ersten Band vor über 30 Jahren mal gecovert. Warum? Weil dieser Song einerseits catchy und recht leicht zu spielen war. Hören wir also mal rein in das Original von Kiss, I Love It.

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1: Willkommen zurück hier im Wackenradio. Wir sind immer noch im Jahr 1982 unterwegs und stöbern so ein bisschen durch die spannendsten Neuveröffentlichungen im Bereich der harten Musik. Und wir kommen jetzt zu Studioalbum Nummer 3 von der Michael Schenker Group. Der hat ja wirklich 1982 schon eine unfassbare Karriere hinter sich. Ursprünglich mit den Scorpions Musikgeschichte geschrieben, dann zu UFO gegangen und sie zu neuer Glanzzeit geführt. Kurzzeitig zurückgegangen zu den Scorpions und dann eben seine eigene Combo aus dem Boden gestampft, die Michael Schenker Group. Zwei geile Alben gab es mit Gary Baden am Mikrofon und für Album Nummer 3, Assault Attack, hat man sich Graham Bonnet geleistet. Der hat ja vorher schon kurzzeitig bei Rainbow für Furore gesorgt und ist ein schöner Gegenentwurf zu den Songs dieses Albums. Die sind nämlich ein bisschen zahmer, ein bisschen weniger straightforward bzw. hardrockend unterwegs, so mein Eindruck. Und da ist diese knarzige, kernige, teilweise so ein bisschen over the top, leicht schreiende Stimme von Graham Bonnet irgendwie eine spannende Ergänzung. In der Mischung, finde ich, ist das ein richtig starkes Hardrock-Album mit tollen Tracks drauf, wie zum Beispiel dem Desert Song oder dem Titeltrack Assault Attack. Aber am geilsten finde ich irgendwie das gefällige, aber auch super charmante Dance.

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1: 1982, das Metal-Jahr, in dem wir heute unterwegs sind, kann natürlich nicht verzichten auf Bands aus dem Bereich der New Wave of British Heavy Metal. Diese Welle, die wirklich die gesamte Welt erfasst hat, Heavy Metal richtig nach vorne gebracht hat und die Pionierarbeit gelegt hat für die diversen Stilrichtungen, die wir bis heute in diesem Bereich so kennen. Und nicht jede Geschichte ist wahnsinnig erfolgreich, muss sie vielleicht auch nicht sein, denn historische Bedeutung und kommerzieller Erfolg müssen nicht Hand in Hand gehen. Davon können, glaube ich, Diamond Head ein Lied singen. Die haben mit Lightning to the Nations kurz zuvor ja ein richtig geiles Debüt rausgebracht, werden bis heute gefeiert als eine der großen Inspirationsquellen. 1982 bringen sie dann Album Nummer 2, Borrowed Time, raus. Und das ist polierter, das ist geleckter, das ist weniger wild, das will sich ein bisschen mehr kommerzialisieren, aber es geht eben nicht so richtig gut auf. Aber verschweigen möchte ich nicht, dass darauf einer ihrer größten Hits ist, den Metallica letztendlich zu Weltruhm bringen werden. Und das ist natürlich Am I Evil?

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1: So, es ist wieder richtig spät geworden. Zumindest ich spüre, das Bettchen ruft euch vielleicht auch. Oder ihr habt noch richtig was vor, was auch immer. Kommt in jedem Fall sicher durch die Nacht, kommt sicher durch die nächsten Tage. Und wenn ihr mögt, dann hören wir uns in der kommenden Woche natürlich wieder hier im Wackenradio zur Metal-Zeit. Ich würde mich auf jeden Fall freuen. Das Thema der Sendung möchte ich noch nicht verraten. Unsere Reise ins Jahr 1982 geht auf jeden Fall heute zu Ende. Und wir haben ein bisschen wenig AOR gespielt, oder? Also ein bisschen wenig Adult-Oriented Rock, das ja vor allem so aus und in Amerika kommerziell so richtig groß wird als Spielart des harten Rocks. Holen wir das doch jetzt einfach nach. Und wir kommen jetzt natürlich zu Survivor. Die haben zwar schon zwei Alben auf dem Buckel, aber erst ihr drittes Album, Eye of the Tiger, wird sie international so richtig durchstarten lassen. Und das natürlich dank des legendären Titeltracks zum gleichnamigen dritten Rocky-Film. Und ja, genau damit schmeiße ich euch jetzt raus. Denn ich finde irgendwie, auch wenn wir es schon tausendmal gehört haben, Eye of the Tiger geht irgendwie immer. In diesem Sinne schmeiße ich euch jetzt raus oder ihr mich, je nachdem. Hauptsache, wir hören uns nächste Woche wieder, wenn wieder Metal-Zeit schlägt hier im Wackenradio. Macht es gut und tschüss.

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1: Iron Maiden mussten ihr Konzert in Paris nach einem Stromausfall verkürzt beenden. Ausgerechnet die Show in Paris, die für einen neuen Konzertfilm mitgeschnitten werden sollte, wurde von einer Panne ausgebremst. Während Two Minutes to Midnight fiel der Strom aus, danach blieb die Bühne insgesamt rund eine Stunde dunkel. Zwar war die Arena nur etwa 10 Minuten komplett finster, wegen der Sperrstunde musste das Set am Ende aber trotzdem planmäßig um 23.30 Uhr enden. Damit fielen die Zugaben Aces High, Fear of the Dark und Wasted Years weg. Die Band selbst hatte sich bis dahin noch nicht dazu geäußert. In den Kommentaren machten viele Fans vor allem aber die Arena für den verkürzten Abend verantwortlich.
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1: Future Palace haben 2024 schon gezeigt, was sie drauf haben, und dieses Jahr sind sie wieder zurück auf dem Holy Ground. Sie gehören ja zu den spannendsten neuen Stimmen der deutschen Post-Hardcore-Szene, bekannt für ihren Mix aus brachialen Gitarren, emotionalem Gesang und atmosphärischen Synthies. Seit ihrer Gründung im Jahr 2018 hat die Band aus Berlin gezeigt, dass moderner Rock nicht nur laut, sondern auch tiefgründig sein kann. Ihre Themen gehen auch unter die Haut. Es geht um Selbstzweifel, Trauma und Stärke. Ihre energiegeladenen Live-Shows sind ein emotionales Wechselbad der Gefühle, und genau das macht Future Palace so einzigartig. Beim Wacken Open Air zeigen sie dieses Jahr, dass Post-Hardcore längst auf die große Bühne gehört.
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1: Papa Roach gehen im Herbst auf große Hallentour. Im Rahmen der Fortsetzung ihrer Rise of the Roach Welttournee spielt die US-Band im November ganze 6 Mal in Deutschland. Mit dabei sind München, Berlin, Hamburg, Köln, Leipzig und Frankfurt. Aber sie kommen natürlich nicht alleine. Die französische Formation Landmarks und die Newcomer Sleep Theory sind als Support mit am Start. Frontmann Jacoby Shaddix kündigt für die Rückkehr nach Europa übrigens eine komplett neue Show an und spricht von einem Traum, das Ganze mit starken Vorbands zum Jahresende auf die Bühne zu bringen. Dazu kommt noch ein soziales Signal. Pro verkauften Ticket geht 1 Euro an lokale Mental Health Programme.
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1: Wenn man im schönen Schleswig-Holstein im kleinen, aber feinen und vor allem weltberühmten Dörfchen Wacken wohnt, braucht man vor allem eins. Mindestens einmal im Jahr richtig Bock auf tausende bierdurstige und grölende Metal-Fans. Und selbstverständlich auch auf richtig laute Musik. Rund 2000 Einwohner wohnen in der Gemeinde im Kreis Steinburg. Und man merkt auch direkt, wenn man das erste Mal auf dem Wacken-Festival ist. Ja, die Menschen, die hier wohnen, sind wirklich sehr stolz darauf, dass eines der größten Heavy-Metal-Festivals bei ihnen im Dorf stattfindet. Sie sind jedenfalls an dem Wochenende mindestens genauso Feuer und Flamme wie die Besucher selbst. Die Dorfbewohner, die lieber weiter ihre Ruhe haben wollen und keine Lust auf Festival haben, fahren dann meist in den Urlaub. Aber die, die vor Ort bleiben, helfen mit, wo es nur geht. Ob auf dem Gelände oder mit Bierverkauf im heimischen Vorgarten. Sie sind mit ordentlich Herzblut dabei und geben Vollgas, um den Festivalfans aus aller Welt ein unvergessliches Wochenende zu bereiten. Musik verbindet, Metal verbindet. Dieses Dorf lebt von der Gemeinschaft. Hier fühlt man den Metal-Flair, der sich über Jahrzehnte in der Luft versprüht hat. Natürlich sind nicht immer alle hellauf begeistert, wenn bis in die frühen Morgenstunden über tagelang lautstarke Gitarrenriffs in die Schlafzimmer schallen. 2013 zum Beispiel klagten einige Anwohner wegen der Überschreitung der zulässigen Lärmobergrenzen. Das Verfahren endete mit einem außergerichtlichen Vergleich. Wenn die Lärmgrenze von 70 Dezibel überschritten wird, zahlt der Veranstalter an die Gemeinde 1000 Euro für wohltätige Zwecke. Die Toleranz und die Akzeptanz sieht man also auch hier. Unter den Wackenbewohnern, den Veranstaltern und den Festivalbesuchern herrscht ein Miteinander anstatt ein Gegeneinander. Und darüber sind alle Beteiligten sehr, sehr froh. Und als Einwohner von Wacken hat man auch ein besonderes Privileg. Man kann das komplette Festival für lau genießen.
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1: M wie Metality. Dass das ganze Team rund um Wacken engagiert ist und sich in den verschiedensten ehrenamtlichen Bereichen einsetzt, haben wir euch ja schon häufiger erzählt, ne? Zur Wacken-Familie gehört aber auch der gemeinnützige Verein Metality. Sie vereinen Metalheads auf der ganzen Welt zu einer Community, in der jeder jeden unterstützt. Mit ihrer Aktion 666 Schlafsäcke für Obdachlose sammeln sie zum Beispiel Spenden für Bedürftige. Mit dem Homeschooling-Projekt werden Nachwuchsmusiker unterstützt. Und beim Metal Summit diskutieren sie gesellschaftspolitische Themen aus der Sicht des Metal. Alle Infos zum lautesten Netzwerk der Welt bekommt ihr auf metality.org.
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1: Die Purple planen bereits das nächste Album. Ja, das aktuelle Album Splat ist noch nicht mal raus und schon machen die Ausnahmerocker die Planung für das nächste Album öffentlich. Jetzt, wo die Singles des aktuellen Albums draußen sind und die Splat World Tour zum Album für diesen Herbst geplant ist, scheint es manchen Bandmitgliedern schon wieder in den Fingern zu jucken. Denn auch wenn die Band es nach Albumrelease und Tour ruhiger angehen wollte, erzählt Schlagzeuger Ian Paice in einem Interview, dass ein neues Album schon im Gespräch ist. Wahrscheinlich wird nächstes Jahr daran gearbeitet, wenn die Ideen wieder fließen, aber erstmal werden sie dieses Jahr am 3. Juli ihr Album rausbringen, dann ihre Tournee Deep Purple Mad in Europe spielen und danach die Splat World Tour. Also langweilig wird's nicht und wir erzählen euch, wenn's weitergeht.
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